Ja, wie hört ihr der spanische Umbosa, Sunshine? Zinnrana, so war ich so länger, so dann zwei Jahre Studien hier. Ich kann nicht so gut sehen, mit dem selben Tag war ich da, aber ich höre es für nächste Samstag, Samstag, Samstag. Kann ich hören richtig gut? Wir können fortsetzen hier, eine der letzten Nummer. Kissing Cousins. Sugar, sugar.